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1: Im Studio Matthias Kajales. Russlands Präsident Putin hat ein direktes Treffen mit dem ukrainischen Präsidenten Selenskyj abgelehnt. Selenskyj hatte Gespräche über ein mögliches Kriegsende vorgeschlagen. Die Ukraine reagierte enttäuscht und fordert nun erneut mehr internationalen Druck auf Russland. Neue Angriffe trotz Waffenruhe. Das US-Militär hat iranische Drohnen abgeschossen und Radarstellungen im Iran angegriffen. Der Iran feuerte daraufhin Raketen auf Kuwait und Bahrain ab. Nach offiziellen Angaben wurden fast alle Geschosse abgefangen. Bundeskanzler Friedrich Merz ist optimistisch, dass die deutsch-französische Initiative für eine schrittweise Heranführung der Westbalkanstaaten an die EU umgesetzt werden kann. Es gebe eine große Zustimmung von den anderen Mitgliedstaaten und den Westbalkanländern, dem Vorschlag von ihm und Frankreichs Präsident Emmanuel Macron zu folgen, so Merz nach dem EU-Westbalkan-Gipfel in Montenegro.
2: Die klare Botschaft des heutigen Tages ist und wird bleiben, wir wollen euch. Und wir wollen, dass diese Staaten dieser Region bald Mitglied der Europäischen Union werden. Das Ziel ist und bleibt die volle Mitgliedschaft aller Staaten der Westbalkanregion, weil wir ein strategisches Interesse daran haben, diese Staaten an uns, an die Europäische Union zu binden.
1: Der Brandenburger Verfassungsschutz warnt vor KI-generierten Fake-Profilen in sozialen Medien. Diese täuschen regionale Identitäten wie ein Brandenburger Mädel vor und verbreiten rechtsextreme Inhalte. Besonders gefährlich sei das für junge Nutzer, weil so Desinformation schnell Glaubwürdigkeit gewinnt, so der Brandenburger Verfassungsschutz.
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1: Heute ist es teils sonnig, teils wolkig mit Höchstwerten um die 25 Grad. Nachts bleibt die Wolkendecke geschlossen bei Tiefstwerten von 15 Grad. Morgen ziehen tagsüber Wolkenfelder durch. Die Temperaturen liegen dann zwischen 16 und 24 Grad.
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2: Im Studio Matthias Kajales. Russlands Präsident Putin hat ein direktes Treffen mit dem ukrainischen Präsidenten Zelensky abgelehnt. Zelensky hatte Gespräche über ein mögliches Kriegsende vorgeschlagen. Die Ukraine reagierte enttäuscht und fordert nun erneut mehr internationalen Druck auf Russland. Neue Angriffe trotz Waffenruhe. Das US-Militär hat iranische Drohnen abgeschossen und Radarstellungen im Iran angegriffen. Der Iran feuerte daraufhin Raketen auf Kuwait und Bahrain ab. Nach offiziellen Angaben wurden fast alle Geschosse abgefangen. Bundeskanzler Friedrich Merz ist optimistisch, dass die deutsch-französische Initiative für eine schrittweise Heranführung der Westbalkanstaaten an die EU umgesetzt werden kann. Es gebe eine große Zustimmung von den anderen Mitgliedstaaten und den Westbalkanländern, dem Vorschlag von ihm und Frankreichs Präsident Emmanuel Macron zu folgen, so Merz nach dem EU-Westbalkan-Gipfel in Montenegro.
3: Die klare Botschaft des heutigen Tages ist und wird bleiben, wir wollen euch. Und wir wollen, dass diese Staaten dieser Region bald Mitglied der Europäischen Union werden. Das Ziel ist und bleibt die volle Mitgliedschaft aller Staaten der Westbalkanregion, weil wir ein strategisches Interesse daran haben, diese Staaten an uns, an die Europäische Union zu binden.
2: Der Brandenburger Verfassungsschutz warnt vor KI-generierten Fake-Profilen in sozialen Medien. Diese täuschen regionale Identitäten wie ein Brandenburger Mädel vor und verbreiten rechtsextreme Inhalte. Besonders gefährlich sei das für junge Nutzer, weil so Desinformation schnell Glaubwürdigkeit gewinnt, so der Brandenburger Verfassungsschutz.
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2: Heute ist es teils sonnig, teils wolkig mit Höchstwerten um die 25 Grad. Nachts bleibt die Wolkendecke geschlossen bei Tiefstwerten von 15 Grad. Morgen ziehen tagsüber Wolkenfelder durch. Die Temperaturen liegen dann zwischen 16 und 24 Grad.
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1: Im Studio Matthias Kajales. Russlands Präsident Putin hat ein direktes Treffen mit dem ukrainischen Präsidenten Selenskyj abgelehnt. Selenskyj hatte Gespräche über ein mögliches Kriegsende vorgeschlagen. Die Ukraine reagierte enttäuscht und fordert nun erneut mehr internationalen Druck auf Russland. Neue Angriffe trotz Waffenruhe. Das US-Militär hat iranische Drohnen abgeschossen und Radarstellungen im Iran angegriffen. Der Iran feuerte daraufhin Raketen auf Kuwait und Bahrain ab. Nach offiziellen Angaben wurden fast alle Geschosse abgefangen. Bundeskanzler Friedrich Merz ist optimistisch, dass die deutsch-französische Initiative für eine schrittweise Heranführung der Westbalkanstaaten an die EU umgesetzt werden kann. Es gebe eine große Zustimmung von den anderen Mitgliedstaaten und den Westbalkanländern, dem Vorschlag von ihm und Frankreichs Präsident Emmanuel Macron zu folgen, so Merz nach dem EU-Westbalkan-Gipfel in Montenegro.
2: Die klare Botschaft des heutigen Tages ist und wird bleiben, wir wollen euch. Und wir wollen, dass diese Staaten dieser Region bald Mitglied der Europäischen Union werden. Das Ziel ist und bleibt die volle Mitgliedschaft aller Staaten der Westbalkanregion, weil wir ein strategisches Interesse daran haben, diese Staaten an uns, an die Europäische Union zu binden.
1: Der Brandenburger Verfassungsschutz warnt vor KI-generierten Fake-Profilen in sozialen Medien. Diese täuschen regionale Identitäten wie ein Brandenburger Mädel vor und verbreiten rechtsextreme Inhalte. Besonders gefährlich sei das für junge Nutzer, weil so Desinformation schnell Glaubwürdigkeit gewinnt, so der Brandenburger Verfassungsschutz.
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1: Heute ist es teils sonnig, teils wolkig mit Höchstwerten um die 25 Grad. Nachts bleibt die Wolkendecke geschlossen bei Tiefstwerten von 15 Grad. Morgen ziehen tagsüber Wolkenfelder durch. Die Temperaturen liegen dann zwischen 16 und 24 Grad.
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1: Im Studio Matthias Kajales. Russlands Präsident Putin hat ein direktes Treffen mit dem ukrainischen Präsidenten Selenskyj abgelehnt. Selenskyj hatte Gespräche über ein mögliches Kriegsende vorgeschlagen. Die Ukraine reagierte enttäuscht und fordert nun erneut mehr internationalen Druck auf Russland. Neue Angriffe trotz Waffenruhe. Das US-Militär hat iranische Drohnen abgeschossen und Radarstellungen im Iran angegriffen. Der Iran feuerte daraufhin Raketen auf Kuwait und Bahrain ab. Nach offiziellen Angaben wurden fast alle Geschosse abgefangen. Bundeskanzler Friedrich Merz ist optimistisch, dass die deutsch-französische Initiative für eine schrittweise Heranführung der Westbalkanstaaten an die EU umgesetzt werden kann. Es gebe eine große Zustimmung von den anderen Mitgliedstaaten und den Westbalkanländern, dem Vorschlag von ihm und Frankreichs Präsident Emmanuel Macron zu folgen, so Merz nach dem EU-Westbalkan-Gipfel in Montenegro.
2: Die klare Botschaft des heutigen Tages ist und wird bleiben, wir wollen euch. Und wir wollen, dass diese Staaten dieser Region bald Mitglied der Europäischen Union werden. Das Ziel ist und bleibt die volle Mitgliedschaft aller Staaten der Westbalkanregion, weil wir ein strategisches Interesse daran haben, diese Staaten an uns, an die Europäische Union zu binden.
1: Der Brandenburger Verfassungsschutz warnt vor KI-generierten Fake-Profilen in sozialen Medien. Diese täuschen regionale Identitäten wie ein Brandenburger Mädel vor und verbreiten rechtsextreme Inhalte. Besonders gefährlich sei das für junge Nutzer, weil so Desinformation schnell Glaubwürdigkeit gewinnt, so der Brandenburger Verfassungsschutz.
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1: Heute ist es teils sonnig, teils wolkig mit Höchstwerten um die 25 Grad. Nachts bleibt die Wolkendecke geschlossen bei Tiefstwerten von 15 Grad. Morgen ziehen tagsüber Wolkenfelder durch. Die Temperaturen liegen dann zwischen 16 und 24 Grad.
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2: Im Studio Matthias Kajales. Russlands Präsident Putin hat ein direktes Treffen mit dem ukrainischen Präsidenten Selenskyj abgelehnt. Selenskyj hatte Gespräche über ein mögliches Kriegsende vorgeschlagen. Die Ukraine reagierte enttäuscht und fordert nun erneut mehr internationalen Druck auf Russland. Neue Angriffe trotz Waffenruhe. Das US-Militär hat iranische Drohnen abgeschossen und Radarstellungen im Iran angegriffen. Der Iran feuerte daraufhin Raketen auf Kuwait und Bahrain ab. Nach offiziellen Angaben wurden fast alle Geschosse abgefangen. Bundeskanzler Friedrich Merz ist optimistisch, dass die deutsch-französische Initiative für eine schrittweise Heranführung der Westbalkanstaaten an die EU umgesetzt werden kann. Es gebe eine große Zustimmung von den anderen Mitgliedstaaten und den Westbalkanländern, dem Vorschlag von ihm und Frankreichs Präsident Emmanuel Macron zu folgen, so Merz nach dem EU-Westbalkan-Gipfel in Montenegro.
3: Die klare Botschaft des heutigen Tages ist und wird bleiben, wir wollen euch. Und wir wollen, dass diese Staaten dieser Region bald Mitglied der Europäischen Union werden. Das Ziel ist und bleibt die volle Mitgliedschaft aller Staaten der Westbalkanregion, weil wir ein strategisches Interesse daran haben, diese Staaten an uns, an die Europäische Union zu binden.
2: Der Brandenburger Verfassungsschutz warnt vor KI-generierten Fake-Profilen in sozialen Medien. Diese täuschen regionale Identitäten wie ein Brandenburger Mädel vor und verbreiten rechtsextreme Inhalte. Besonders gefährlich sei das für junge Nutzer, weil so Desinformation schnell Glaubwürdigkeit gewinnt, so der Brandenburger Verfassungsschutz.
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2: Heute ist es teils sonnig, teils wolkig mit Höchstwerten um die 25 Grad. Nachts bleibt die Wolkendecke geschlossen bei Tiefstwerten von 15 Grad. Morgen ziehen tagsüber Wolkenfelder durch. Die Temperaturen liegen dann zwischen 16 und 24 Grad.
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1: Im Studio Matthias Kajales. Russlands Präsident Putin hat ein direktes Treffen mit dem ukrainischen Präsidenten Selenskyj abgelehnt. Selenskyj hatte Gespräche über ein mögliches Kriegsende vorgeschlagen. Die Ukraine reagierte enttäuscht und fordert nun erneut mehr internationalen Druck auf Russland. Neue Angriffe trotz Waffenruhe. Das US-Militär hat iranische Drohnen abgeschossen und Radarstellungen im Iran angegriffen. Der Iran feuerte daraufhin Raketen auf Kuwait und Bahrain ab. Nach offiziellen Angaben wurden fast alle Geschosse abgefangen. Bundeskanzler Friedrich Merz ist optimistisch, dass die deutsch-französische Initiative für eine schrittweise Heranführung der Westbalkanstaaten an die EU umgesetzt werden kann. Es gebe eine große Zustimmung von den anderen Mitgliedstaaten und den Westbalkanländern, dem Vorschlag von ihm und Frankreichs Präsident Emmanuel Macron zu folgen, so Merz nach dem EU-Westbalkan-Gipfel in Montenegro.
2: Die klare Botschaft des heutigen Tages ist und wird bleiben, wir wollen euch. Und wir wollen, dass diese Staaten dieser Region bald Mitglied der Europäischen Union werden. Das Ziel ist und bleibt die volle Mitgliedschaft aller Staaten der Westbalkanregion, weil wir ein strategisches Interesse daran haben, diese Staaten an uns, an die Europäische Union zu binden.
1: Der Brandenburger Verfassungsschutz warnt vor KI-generierten Fake-Profilen in sozialen Medien. Diese täuschen regionale Identitäten wie ein Brandenburger Mädel vor und verbreiten rechtsextreme Inhalte. Besonders gefährlich sei das für junge Nutzer, weil so Desinformation schnell Glaubwürdigkeit gewinnt, so der Brandenburger Verfassungsschutz.
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1: Heute ist es teils sonnig, teils wolkig mit Höchstwerten um die 25 Grad. Nachts bleibt die Wolkendecke geschlossen bei Tiefstwerten von 15 Grad. Morgen ziehen tagsüber Wolkenfelder durch. Die Temperaturen liegen dann zwischen 16 und 24 Grad.
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1: Im Studio Matthias Kajales. Russlands Präsident Putin hat ein direktes Treffen mit dem ukrainischen Präsidenten Selenskyj abgelehnt. Selenskyj hatte Gespräche über ein mögliches Kriegsende vorgeschlagen. Die Ukraine reagierte enttäuscht und fordert nun erneut mehr internationalen Druck auf Russland. Neue Angriffe trotz Waffenruhe. Das US-Militär hat iranische Drohnen abgeschossen und Radarstellungen im Iran angegriffen. Der Iran feuerte daraufhin Raketen auf Kuwait und Bahrain ab. Nach offiziellen Angaben wurden fast alle Geschosse abgefangen. Bundeskanzler Friedrich Merz ist optimistisch, dass die deutsch-französische Initiative für eine schrittweise Heranführung der Westbalkanstaaten an die EU umgesetzt werden kann. Es gebe eine große Zustimmung von den anderen Mitgliedstaaten und den Westbalkanländern, dem Vorschlag von ihm und Frankreichs Präsident Emmanuel Macron zu folgen, so Merz nach dem EU-Westbalkan-Gipfel in Montenegro.
2: Die klare Botschaft des heutigen Tages ist und wird bleiben, wir wollen euch. Und wir wollen, dass diese Staaten dieser Region bald Mitglied der Europäischen Union werden. Das Ziel ist und bleibt die volle Mitgliedschaft aller Staaten der Westbalkanregion, weil wir ein strategisches Interesse daran haben, diese Staaten an uns, an die Europäische Union zu binden.
1: Der Brandenburger Verfassungsschutz warnt vor KI-generierten Fake-Profilen in sozialen Medien. Diese täuschen regionale Identitäten wie ein Brandenburger Mädel vor und verbreiten rechtsextreme Inhalte. Besonders gefährlich sei das für junge Nutzer, weil so Desinformation schnell Glaubwürdigkeit gewinnt, so der Brandenburger Verfassungsschutz.
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1: Heute ist es teils sonnig, teils wolkig mit Höchstwerten um die 25 Grad. Nachts bleibt die Wolkendecke geschlossen bei Tiefstwerten von 15 Grad. Morgen ziehen tagsüber Wolkenfelder durch. Die Temperaturen liegen dann zwischen 16 und 24 Grad.
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2: Im Studio Matthias Kajales. Russlands Präsident Putin hat ein direktes Treffen mit dem ukrainischen Präsidenten Zelensky abgelehnt. Zelensky hatte Gespräche über ein mögliches Kriegsende vorgeschlagen. Die Ukraine reagierte enttäuscht und fordert nun erneut mehr internationalen Druck auf Russland. Neue Angriffe trotz Waffenruhe. Das US-Militär hat iranische Drohnen abgeschossen und Radarstellungen im Iran angegriffen. Der Iran feuerte daraufhin Raketen auf Kuwait und Bahrain ab. Nach offiziellen Angaben wurden fast alle Geschosse abgefangen. Bundeskanzler Friedrich Merz ist optimistisch, dass die deutsch-französische Initiative für eine schrittweise Heranführung der Westbalkanstaaten an die EU umgesetzt werden kann. Es gebe eine große Zustimmung von den anderen Mitgliedstaaten und den Westbalkanländern, dem Vorschlag von ihm und Frankreichs Präsident Emmanuel Macron zu folgen, so Merz nach dem EU-Westbalkan-Gipfel in Montenegro.
3: Die klare Botschaft des heutigen Tages ist und wird bleiben, wir wollen euch. Und wir wollen, dass diese Staaten dieser Region bald Mitglied der Europäischen Union werden. Das Ziel ist und bleibt die volle Mitgliedschaft aller Staaten der Westbalkanregion, weil wir ein strategisches Interesse daran haben, diese Staaten an uns, an die Europäische Union zu binden.
2: Der Brandenburger Verfassungsschutz warnt vor KI-generierten Fake-Profilen in sozialen Medien. Diese täuschen regionale Identitäten wie ein Brandenburger Mädel vor und verbreiten rechtsextreme Inhalte. Besonders gefährlich sei das für junge Nutzer, weil so Desinformation schnell Glaubwürdigkeit gewinnt, so der Brandenburger Verfassungsschutz.
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2: Nachts bleibt die Wolkendecke geschlossen bei Tiefstwerten von 15 Grad. Morgen ziehen tagsüber Wolkenfelder durch. Die Temperaturen liegen dann zwischen 16 und 24 Grad.
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